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2: 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Sitzen, entweder mit drückendem Kissen im Rücken oder gerade wie so ein Geodreieck an die Rückwand gepresst. Dazu trinkt man, was zum Frühstück immer schick aussieht, aber selten schmeckt, Orangensaft. 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

0: Das war wirklich arisch lecker. Aber auch ganz schön viel Knoblauch dran, gell?
1: Und Chili. Irgendwo muss der Geschmack hier herkommen.
0: Jo, jetzt noch ein Espresso und ich brauch noch ein Besieses. Was haben wir dann noch?
1: Wir haben immer noch die Praline, wo uns deine Schwester geschenkt hat. Und Waffele.
0: Och, also ich hätte jetzt Mehlust auf Schokolade. Das überdeckt dann den Knoblauch ein bisschen.
1: Schokolade ist auch noch da. Milka und Toblerone.
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0: Heute geht es wieder um Markennamen und ihre Herkunft. Die Schokolade mit der lila Kuh dürfte in Deutschland zu den bekanntesten Marken überhaupt gehören. Milka gibt es seit 1901, also seit genau 125 Jahren. Und es ist eine Zusammensetzung von zwei Wörtern bzw. den Anfangsbuchstaben von zwei Wörtern, ein sogenanntes Akronym. Mil steht für Milch und K für Kakao. Heute eigentlich banal, in den Anfangsjahren war das aber was Besonderes, denn damals enthielt Schokolade, abgesehen von Trinkschokolade, gar keine Milch. Wie Milka stammt auch die Toblerone ursprünglich aus der Schweiz. Heute gehören

0: Pas auf, ein Speis.
1: Guten Tag, wer seid ihr, Graf Drakeli? Kennst du mich nicht?
2: Nee, was ist dann?
1: Naja, hat um folgendes Gang. Ich hatte letzte Woche eine Frage, bis die muss Knoblauch etwas gegessen haben. Ich hatte das nicht direkt gemerkt. Ich hatte die ganze Woche auf der Nase gelegt.
2: Was wollen Sie bei bitte?
1: Ey, dat mal, wenn in Zukunft so etwas ist, dass man da vielleicht kennt, ein kleiner Zettel etwas auf der Nase zu schlägen.
2: Da haben wir echt einen April oder was? Da kannst du froh sein, wenn ich da nicht so selbst leihe.
1: Und da braucht man auch, weil nicht anders darum zu schwitzen. Das ist ihr Pflicht als Anbieter, das war nämlich die Woche in der Zeitung. Entsprechend die Inhaltsstoffe zu kennzeichnen. Und ich muss mich als Verbraucher darauf verlassen können, dass ich ein einwandfreies Nahrungsmittel erhalte. Und wenn das Nummer 4 kommt, dann wende ich mich entsprechend an die Verbraucherzentrale. Gnoten. Wenn du halt nicht genau weißt, da gibt's schon allen Auslang betuppt.

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2: 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Wer braucht sowas? 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Das Gefühl des auf der Bettdecke hin- und herrutschenden Tabletts mit dem darauf hin- und herrutschenden Geschirr, das man ständig mit den Beinen auszubalancieren bemüht ist. 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Sitzen, entweder mit drückendem Kissen im Rücken oder gerade wie so ein Geodreieck an die Rückwand gepresst. Dazu trinkt man, was zum Frühstück immer schick aussieht, aber selten schmeckt, Orangensaft. 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

0: Das war wirklich arisch lecker. Aber auch ganz schön viel Knoblauch dran, gell?
1: Und Chili. Irgendwo muss der Geschmack hierher kommen.
0: Jo, jetzt noch ein Espresso und ich brauch

0: Denn damals enthielt Schokolade, abgesehen von Trinkschokolade, gar keine Milch. Wie Milka stammt auch die Toblerone ursprünglich aus der Schweiz. Heute gehören beide Marken zu einem großen amerikanischen Konzern. Erfunden wurde die Toblerone 1908 von den beiden Schokoladiers Theodor Tobler und Emil Baumann. Lange hielt sich die Geschichte, dass Toblerone deshalb so heißt, weil ein englischer Tourist zu dem Theodor Tobler, der für seine dreieckige Schokolade einen eingängigen Namen suchte, gesagt haben soll, nenn sie doch Tobler One, weil es ist ja auch deine erste Schokolade, die du kreiert hast. Die Geschichte ist zwar nett und sympathisch, aber leider Fubis, denn der Name ist eine Zusammensetzung aus Tobler und Torrone, dem italienischen Namen für Honig-Mandel-Nougat.
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0: 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Guten Tag, wie seid ihr, Graf Broccoli? Kennst du mich nicht?
1: Nee, was ist dann?
0: Naja, hat um Folgendes gang. Ich hatte letzte Woche gefragt, bis die muss Knoblauch etwas gegessen haben. Ich hatte das nicht direkt gemerkt. Ich hatte die ganze Woche auf der Nase gelegt.
1: Was wollen Sie bei bitte?
0: Ich dachte mal, wenn in Zukunft so etwas ist, dass man da vielleicht kennt, ein kleiner Zettel etwas auf der Nase zu schlägen.
1: Sag mal, haben wir echt einen April oder was? Da kannst du froh sein, wenn ich da nicht so selbst leihen lassen.
0: Und da braucht man auch weil nicht anders darum zu schwitzen. Das ist ihr Pflicht als Anbieter, das war nämlich die Woche in der Zeitung. Entsprechend die Inhaltsstoffe zu kennzeichnen.
1: Sag mal, da hast du
0: und
1: doch
0: ich muss mich, als Verbraucher darauf verlassen können, dass ich ein einwandfreies Nahrungsmittel erhalte. Und wenn das Nummer 4 kommt, dann wende ich mich entsprechend an die Verbraucherzentrale. Gnobend. Wenn du halt nicht genau weißt, da gibt's schon allen Auslang betobt.

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1: 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Aber gibt es irgendeinen Menschen, der das wirklich mal gut fand? Frühstück im Bett. Wer braucht sowas? Und vor allem, wem gelingt das ohne Stress und Missgeschicke? Das Gefühl des auf der Bettdecke hin- und herrutschenden Tabletts mit dem darauf hin- und herrutschenden Geschirr, das man ständig mit den Beinen auszubalancieren bemüht ist. Selbst mit so einem feststehenden Spezialtablett für diesen Zweck wird's nicht besser, denn man ist ja dabei gezwungen, das Unbequemste zu tun, was man in einem Bett nur machen kann. Sitzen, entweder mit drückendem Kissen im Rücken oder gerade wie so ein Geodreieck an die Rückwand gepresst. Dazu trinkt man, was zum Frühstück immer schick aussieht, aber selten schmeckt, Orangensaft. Und man vergisst, wenn man so eine Frühstücksszene im Fernsehen sieht, ja immer, dass es da jemanden geben muss, der den ganzen Kram vorbereitet, während man selber alleine im Schlafzimmer zurückbleibt und wartet. Aber das Schlimmste an all dem offenbart sich ja erst beim nächsten Mal schlafen gehen. Denn der viel ehrlichere Name ist doch nicht Frühstück im Bett, sondern Krimmel in der Krattel.
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0: Und gelle.
1: Und Chili. Irgendwo muss der Geschmack hierher kommen.
0: Jo, jetzt noch ein Espresso und ich brauche noch ein Besieses. Was haben wir dann noch?
1: Wir haben immer noch die Praline, wo uns deine Schwester geschenkt hat. Und Waffele.
0: Oh, also ich hätte jetzt mehr Lust auf Schokolade. Das überdeckt dann den Knoblauch ein bisschen.
1: Schokolade ist auch noch da. Milka und Toblerone.
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0: Heute geht es wieder um Markennamen und ihre Herkunft. Die Schokolade mit der lila Kuh dürfte in Deutschland zu den bekanntesten Marken überhaupt gehören. Milka gibt es seit 1901, also seit genau 125 Jahren. Und es ist eine Zusammensetzung von zwei Wörtern bzw. den Anfangsbuchstaben von zwei Wörtern, ein sogenanntes Akronym. Mil steht für Milch und K für Kakao. Heute eigentlich banal, in den Anfangsjahren war das aber was Besonderes, denn damals enthielt Schokolade, abgesehen von Trinkschokolade, gar keine Milch. Wie Milka stammt auch die Toblerone ursprünglich aus der Schweiz. Heute gehören beide Marken zu einem großen amerikanischen Konzern. Erfunden wurde die Toblerone 1908 von den beiden Schokoladiers Theodor Tobler und Emil Baumann. Lange hielt sich die Geschichte, dass Toblerone deshalb so heißt, weil ein englischer Tourist zu dem Theodor Tobler, der für seine dreieckige Schokolade einen eingängigen Namen suchte, gesagt haben soll, nenn sie doch Tobler One, weil es ist ja auch deine erste Schokolade, die du kreiert hast. Die Geschichte ist zwar nett und sympathisch, aber leider Fubis, denn der Name ist eine Zusammensetzung aus Tobler und Torrone, dem italienischen Namen für Honig-Mandel-Nougat.
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0: Fleischfleisch. Pass auf, Fleischfleisch.
1: Mautes.
0: Guten Tag. Weil sei der Graf Drakeli. Kennst du mich nicht?
1: Nee, was ist dann?
0: Naja, hat um folgendes Gang. Ich hatte letzte Woche eine Frage bis, die muss Knoblauch etwas gegessen haben. Ich hatte das nicht direkt gemerkt. Ich hatte die ganze Woche auf der Nase gelegt.
1: Was wollen Sie bei bitte?
0: Ey, dat mal, wenn in Zukunft so etwas ist, dass man da vielleicht kennt, ein kleiner Zettel etwas auf der Nase zu schlägen.
1: Sag mal, haben wir echt einen April oder was? Da kannst du froh sein, wenn ich da nicht so etwas leihen
0: lasse. Und da brauchen wir auch, weil nicht anders darum zu schwitzen. Das ist ihr Pflicht als Anbieter, das war nämlich die Woche in der Zeitung. Entsprechend die Inhaltsstoffe zu kennzeichnen.
1: Und
0: ich muss mich als Verbraucher darauf verlassen können, dass ich ein einwandfreies Nahrungsmittel erhalte. Und wenn das Land Nummer 4 kommt, dann wende ich mich entsprechend an die Verbraucherzentrale. Gnaden. Wenn du halt nicht genau weißt, da gibt's schon alle Nasen lang betubt.

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2: 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Aber gibt es irgendeinen Menschen, der das wirklich mal gut fand? Frühstück im Bett. Wer braucht sowas? Und vor allem, wem gelingt das ohne Stress und Missgeschicke? Das Gefühl des auf der Bettdecke hin- und herrutschenden Tabletts mit dem darauf hin- und herrutschenden Geschirr, das man ständig mit den Beinen auszubalancieren bemüht ist. Selbst mit so einem feststehenden Spezialtablett für diesen Zweck wird's nicht besser, denn man ist ja dabei gezwungen, das Unbequemste zu tun, was man in einem Bett nur machen kann. Sitzen, entweder mit drückendem Kissen im Rücken oder gerade wie so ein Geodreieck an die Rückwand gepresst. Dazu trinkt man, was zum Frühstück immer schick aussieht, aber selten schmeckt, Orangensaft. Und man vergisst, wenn man so eine Frühstücksszene im Fernsehen sieht, ja immer, dass es da jemanden geben muss, der den ganzen Kram vorbereitet, während man selber alleine im Schlafzimmer zurückbleibt und wartet. Aber das Schlimmste an all dem offenbart sich ja erst beim nächsten Mal schlafen gehen. Denn der viel ehrlichere Name ist doch nicht Frühstück im Bett, sondern Grimmel in der Krattel.
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0: Das war wirklich arisch lecker. Aber auch ganz schön viel Knoblauch dran, gell?
1: Und Chili. Irgendwo muss der Geschmack hierher kommen.
0: Jo, jetzt noch ein Espresso und ich brauch noch etwas Süßes. Was haben wir dann noch?
1: Wir haben immer noch die Praline, wo uns deine Schwester geschenkt hat. Und Waffele.
0: Oh, also ich hätte jetzt Mehlust auf Schokolade. Das überdeckt dann den Knoblauch ein bisschen.
1: Schokolade ist auch noch da. Milka und Toblerone.
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0: Heute geht es wieder um Markennamen und ihre Herkunft. Die Schokolade mit der lila Kuh dürfte in Deutschland zu den bekanntesten Marken überhaupt gehören. Milka gibt es seit 1901, also seit genau 125 Jahren. Und es ist eine Zusammensetzung von zwei Wörtern bzw. den Anfangsbuchstaben von zwei Wörtern, ein sogenanntes Akronym. Mil steht für Milch und K für Kakao. Heute eigentlich banal, in den Anfangsjahren war das aber was Besonderes, denn damals enthielt Schokolade, abgesehen von Trinkschokolade, gar keine Milch. Wie Milka stammt auch die Toblerone ursprünglich aus der Schweiz. Heute gehören beide Marken zu einem großen amerikanischen Konzern. Erfunden wurde die Toblerone 1908 von den beiden Schokoladiers Theodor Tobler und Emil Baumann. Lange hielt sich die Geschichte, dass Toblerone deshalb so heißt, weil ein englischer Tourist zu dem Theodor Tobler, der für seine dreieckige Schokolade einen eingängigen Namen suchte, gesagt haben soll, nenn sie doch Tobler One, weil es ist ja auch deine erste Schokolade, die du kreiert hast. Die Geschichte ist zwar nett und sympathisch, aber leider Fubis, denn der Name ist eine Zusammensetzung aus Tobler und Torrone, dem italienischen Namen für Honig-Mandel-Nougat.
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0: Fleischfleisch. Pass auf, Fleischfleisch.
1: Mautes.
0: Guten Tag. Wie seid ihr, Graf Broccoli? Kennst du mich nicht?
1: Nee, was ist dann?
0: Naja, hat um folgendes Gang. Ich hatte letzte Woche eine Frage, bis die muss Knoblauch etwas gegessen haben. Ich hatte das nicht direkt gemerkt. Ich hatte die ganze Woche auf der Nase gelegen.
1: Was wollen Sie bei bitte?
0: Ich dachte mal, wenn in Zukunft so etwas ist, dass man da vielleicht kennt, ein kleiner Zettel etwas auf der Nase zu schlägen.
1: Sag mal, haben wir echt einen April oder was? Da kannst du froh sein, wenn ich da nicht so etwas leihen lassen.
0: Und da braucht man auch, weil nicht anders darum zu schwitzen. Das ist ihr Pflicht als Anbieter, das war nämlich die Woche in der Zeitung. Entsprechend die Inhaltsstoffe zu kennzeichnen.
1: Sag mal, da hast du
0: und
1: doch
0: ich muss mich, als Verbraucher darauf verlassen können, dass ich ein einwandfreies Nahrungsmittel erhalte. Und wenn das Nummer 4 kommt, dann wende ich mich entsprechend an die Verbraucherzentrale. Gnoppend. Wenn du halt nicht genau weißt, da gibst du allen auslang betubt.

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2: 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Aber gibt es irgendeinen Menschen, der das wirklich mal gut fand? Frühstück im Bett. Wer braucht sowas? Und vor allem, wem gelingt das ohne Stress und Missgeschicke? Das Gefühl des auf der Bettdecke hin- und herrutschenden Tabletts mit dem darauf hin- und herrutschenden Geschirr, das man ständig mit den Beinen auszubalancieren bemüht ist. Selbst mit so einem feststehenden Spezialtablett für diesen Zweck wird's nicht besser, denn man ist ja dabei gezwungen, das Unbequemste zu tun, was man in einem Bett nur machen kann. Sitzen, entweder mit drückendem Kissen im Rücken oder gerade wie so ein Geodreieck an die Rückwand gepresst. Dazu trinkt man, was zum Frühstück immer schick aussieht, aber selten schmeckt, Orangensaft. Und man vergisst, wenn man so eine Frühstücksszene im Fernsehen sieht, ja immer, dass es da jemanden geben muss, der den ganzen Kram vorbereitet, während man selber alleine im Schlafzimmer zurückbleibt und wartet. Aber das Schlimmste an all dem offenbart sich ja erst beim nächsten Mal schlafen gehen. Denn der viel ehrlichere Name ist doch nicht Frühstück im Bett, sondern Krimmel in der Krattel.
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0: Das war wirklich arisch lecker. Aber auch ganz schön viel Knoblauch dran, gell?
1: Und Chili. Irgendwo muss der Geschmack hierher kommen.
0: Jo, jetzt noch ein Espresso und ich brauch noch etwas Süßes. Was haben wir dann noch?
1: Wir haben immer noch die Praline, wo uns deine Schwester geschenkt hat. Und Waffele.
0: Oh, also ich hätte jetzt Mehlust auf Schokolade. Das überdeckt dann den Knoblauch ein bisschen.
1: Schokolade ist auch noch da. Milka und Toblerone.
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0: Heute geht es wieder um Markennamen und ihre Herkunft. Die Schokolade mit der lila Kuh dürfte in Deutschland zu den bekanntesten Marken überhaupt gehören. Milka gibt es seit 1901, also seit genau 125 Jahren. Und es ist eine Zusammensetzung von zwei Wörtern bzw. den Anfangsbuchstaben von zwei Wörtern, ein sogenanntes Akronym. Mil steht für Milch und K für Kakao. Heute eigentlich banal, in den Anfangsjahren war das aber was Besonderes, denn damals enthielt Schokolade, abgesehen von Trinkschokolade, gar keine Milch. Wie Milka stammt auch die Toblerone ursprünglich aus der Schweiz. Heute gehören beide Marken zu einem großen amerikanischen Konzern. Erfunden wurde die Toblerone 1908 von den beiden Schokoladiers Theodor Tobler und Emil Baumann. Lange hielt sich die Geschichte, dass Toblerone deshalb so heißt, weil ein englischer Tourist zu dem Theodor Tobler, der für seine dreieckige Schokolade einen eingängigen Namen suchte, gesagt haben soll, nenn sie doch Tobler One, weil es ist ja auch deine erste Schokolade, die du kreiert hast. Die Geschichte ist zwar nett und sympathisch, aber leider Fubis, denn der Name ist eine Zusammensetzung aus Tobler und Torrone, dem italienischen Namen für Honig-Mandel-Nougat.
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1: Guten Tag, wie seid ihr, Graf Drakeli? Kennst du mich nicht?
2: Nee, was ist dann?
1: Naja, hat um Folgendes gang. Ich hatte letzte Woche gefragt, bis die muss Knoblauch etwas gegessen haben. Ich hatte das nicht direkt gemerkt. Ich hatte die ganze Woche auf der Nase gelegt.
2: Was wollen Sie bei bitte?
1: Ey, dat mal, wenn in Zukunft so etwas ist, dass man da vielleicht kennt, ein kleiner Zierl etwas auf der Nase legen.
2: Sag mal, haben wir echt einen April oder was? Da kannst du froh sein, wenn ich dann nicht so selbst das Leiche.
1: Und da brauchen wir auch, weil nicht anders darum zu schwitzen. Das ist ihr Pflicht als Anbieter, das war nämlich die Woche in der Zeitung. Entsprechend die Inhaltsstoffe zu kennzeichnen. Und ich muss mich als Verbraucher darauf verlassen können, dass ich ein einwandfreies Nahrungsmittel erhalte. Und wenn er Nummer 4 kommt, dann wende ich mich entsprechend an die Verbraucherzentrale. Gnobend. Wenn er halt nicht genau weißt, da gibt's schon allen auslang betubt.

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2: 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Aber gibt es irgendeinen Menschen, der das wirklich mal gut fand? Frühstück im Bett. Wer braucht sowas? Und vor allem, wem gelingt das ohne Stress und Missgeschicke? Das Gefühl des auf der Bettdecke hin- und herrutschenden Tabletts mit dem darauf hin- und herrutschenden Geschirr, das man ständig mit den Beinen auszubalancieren bemüht ist. Selbst mit so einem feststehenden Spezialtablett für diesen Zweck wird's nicht besser, denn man ist ja dabei gezwungen, das Unbequemste zu tun, was man in einem Bett nur machen kann. Sitzen, entweder mit drückendem Kissen im Rücken oder gerade wie so ein Geodreieck an die Rückwand gepresst. Dazu trinkt man, was zum Frühstück immer schick aussieht, aber selten schmeckt, Orangensaft. Und man vergisst, wenn man so eine Frühstücksszene im Fernsehen sieht, ja immer, dass es da jemanden geben muss, der den ganzen Kram vorbereitet, während man selber alleine im Schlafzimmer zurückbleibt und wartet. Aber das Schlimmste an all dem offenbart sich ja erst beim nächsten Mal schlafen gehen. Denn der viel ehrlichere Name ist doch nicht Frühstück im Bett, sondern Krimmel in der Krattel.
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0: Das war wirklich arisch lecker. Aber auch ganz schön viel Knoblauch dran, gell?
1: Und Chili. Irgendwo muss der Geschmack hierher kommen.
0: Jo, jetzt noch ein Espresso und ich brauch noch ein Besieses. Was haben wir dann noch?
1: Wir haben immer noch die Praline, wo uns deine Schwester geschenkt hat. Und Waffele.
0: Oh, also ich hätte jetzt Mehlestoff Schokolade. Das überdeckt dann den Knoblauch ein bisschen.
1: Schokolade ist auch noch da. Milka und Toblerone.
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0: Heute geht es wieder um Markennamen und ihre Herkunft. Die Schokolade mit der lila Kuh dürfte in Deutschland zu den bekanntesten Marken überhaupt gehören. Milka gibt es seit 1901, also seit genau 125 Jahren. Und es ist eine Zusammensetzung von zwei Wörtern bzw. den Anfangsbuchstaben von zwei Wörtern, ein sogenanntes Akronym. Mil steht für Milch und K für Kakao. Heute eigentlich banal, in den Anfangsjahren war das aber was Besonderes, denn damals enthielt Schokolade, abgesehen von Trinkschokolade, gar keine Milch. Wie Milka stammt auch die Toblerone ursprünglich aus der Schweiz. Heute gehören beide Marken zu einem großen amerikanischen Konzern. Erfunden wurde die Toblerone 1908 von den beiden Schokoladiers Theodor Tobler und Emil Baumann. Lange hielt sich die Geschichte, dass Toblerone deshalb so heißt, weil ein englischer Tourist zu dem Theodor Tobler, der für seine dreieckige Schokolade einen eingängigen Namen suchte, gesagt haben soll, nenn sie doch Tobler One, weil es ist ja auch deine erste Schokolade, die du kreiert hast. Die Geschichte ist zwar nett und sympathisch, aber leider Fubis, denn der Name ist eine Zusammensetzung aus Tobler und Torrone, dem italienischen Namen für Honig-Mandel-Nougat.
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1: Mautis?
0: Guten Tag. Was heißt Graf Brokkoli? Kennst du mich nicht?
1: Nee, was ist dann?
0: Naja, hat um folgendes Gang. Ich hatte letzte Woche eine Frage, bis die muss Knoblauch etwas gegessen haben. Ich hatte das nicht direkt gemerkt. Ich hatte die ganze Woche auf der Nase gelegen.
1: Was wollen Sie bei bitte?
0: Ich dachte mal, wenn in Zukunft so etwas ist, dass man da vielleicht kennt, ein kleiner Zettel etwas auf der Nase zu schlägen.
1: Sag mal, haben wir echt einen April oder was? Da kannst du froh sein, wenn ich da nicht so etwas leihen lassen.
0: Und da braucht man auch weil nicht anders darum zu schwitzen. Das ist ihr Pflicht als Anbieter, das war nämlich die Woche in der Zeitung. Entsprechend die Inhaltsstoffe zu kennzeichnen.
1: Sag mal, da hast du
0: und
1: doch
0: ich muss mich als Verbraucher darauf verlassen können, dass ich ein einwandfreies Nahrungsmittel erhalte. Und wenn das Nummer 4 kommt, dann wende ich mich entsprechend an die Verbraucherzentrale. Gnoppend. Wenn du halt nicht genau weißt, da gibst du allen auslang betubt.